0: Naja, sehr gut. Vielen Dank.
1: Danke.
0: Nein, ich wollte einfach mal sehen, wie das ist. Okay, aber.

0: Nein, ich will ja nicht mal prüfen.
1: Nein.
0: Okay, the carpenter. Charles, Adam, Robert, Paul, Edward, Nora, Edward, Robert, first name. Colin, Charles, Union, Lincoln, Lincoln, Ida, Nora. 2 11 04, what year?
1: Four.